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1: Ich bin Melissa Steuri. Guten Morgen. Nach den tödlichen Schüssen an einer Technoparty in Aarau mit einer Toten verteidigt der Veranstalter sein Sicherheitskonzept. Zur NZZ sagte er, man habe nicht mehr tun können. Um einen solchen bewaffneten Angriff auf eine große Menschenmenge zu verhindern, hätte es seiner Ansicht nach ein riesiges Polizeiaufgebot gebraucht. Nun sieht der Veranstalter die Politik in der Pflicht. Bei Events würden Daten- und Persönlichkeitsschutz teilweise höher gewichtet als das Verhindern von Verbrechen. Hier sieht er Handlungsbedarf. Wer aktuell seine E-Mails checken oder verschicken will, hat möglicherweise Probleme damit. Eine weltweite Störung bei Microsoft sorgt derzeit für Einschränkungen beim E-Mail-Verkehr. Betroffen seien vor allem Geschäftskunden von Microsoft 365, aber auch Privatpersonen, die Outlook nutzen, teilt Microsoft mit. Ab wann die Dienste voraussichtlich wieder einwandfrei funktionieren, ist derzeit offen. Der US-Online-Händler Amazon soll Preise manipuliert haben. Deswegen hat die US-Wettbewerbsbehörde zusammen mit 22 Bundesstaaten Klage gegen Amazon eingereicht. Der Konzern soll bei Auktionen für Werbeplätze heimlich und über mehrere Jahre Preise nach oben getrieben haben. So habe Amazon vermutlich zweistellige Milliardenbeträge verdient. Amazon weist die Vorwürfe zurück.
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1: Der Schweizer Tennisprofi Stan Wawrinka ist an den US Open ausgeschieden. Der Wattländer verliert in der ersten Runde gegen den Italiener Matteo Berrettini in drei Sätzen. Für Wawrinka war es das letzte Grand Slam Turnier seiner Karriere. Nach dem Spiel wurde er auf dem Platz von den Veranstaltern geehrt. Am Morgen hat es hier und da noch Nebel, der löst sich dann auf und es wird fast überall recht sonnig mit ein paar Wolken am Himmel. Das Ganze bei um die 25 Grad.
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1: Ich bin Melissa Steuri. Guten Morgen. Nach den tödlichen Schüssen an einer Technoparty in Aarau mit einer Toten verteidigt der Veranstalter sein Sicherheitskonzept. Zur NZZ sagte er, man habe nicht mehr tun können. Um einen solchen bewaffneten Angriff auf eine große Menschenmenge zu verhindern, hätte es seiner Ansicht nach ein riesiges Polizeiaufgebot gebraucht. Nun sieht der Veranstalter die Politik in der Pflicht. Bei Events würden Daten- und Persönlichkeitsschutz teilweise höher gewichtet als das Verhindern von Verbrechen. Hier sieht er Handlungsbedarf. Wer aktuell seine E-Mails checken oder verschicken will, hat möglicherweise Probleme damit. Eine weltweite Störung bei Microsoft sorgt derzeit für Einschränkungen beim E-Mail-Verkehr. Betroffen seien vor allem Geschäftskunden von Microsoft 365, aber auch Privatpersonen, die Outlook nutzen, teilt Microsoft mit. Ab wann die Dienste voraussichtlich wieder einwandfrei funktionieren, ist derzeit offen. Vor knapp 30 Jahren wurde US-Rapper Tupac Shakur in Las Vegas erschossen. Nun hat es in diesem Fall eine Verurteilung gegeben. Ein Gericht hat einen früheren Ganganführer schuldig gesprochen. Er soll die Schüsse aus einem Cadillac auf Shakur geplant haben. Das Strafmaß wird später festgelegt. Tupac Shakur prägte mit Hits wie California Love und Changes den Hip-Hop der 90er Jahre.
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1: Der Schweizer Tennisprofi Stan Wawrinka ist an den US Open ausgeschieden. Der Wattländer verliert in der ersten Runde gegen den Italiener Matteo Berrettini in drei Sätzen. Für Wawrinka war es das letzte Grand Slam Turnier seiner Karriere. Nach dem Spiel wurde er auf dem Platz von den Veranstaltern geehrt. Am Morgen hat es hier und da noch Nebel, der löst sich dann auf und es wird fast überall recht sonnig mit ein paar Wolken am Himmel. Das Ganze bei um die 25 Grad.
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2: Ich bin Melissa Steuri. Guten Morgen. Die Schweizer Bevölkerung wünscht sich nach dem Hitzesommer einen stärkeren Kampf gegen den Klimawandel. Das zeigt eine Umfrage von 20 Minuten und Tamedia. Rund drei Viertel der Befragten sehen einen größeren Handlungsbedarf, wobei die Zustimmung zu mehr Klimaschutz bei Frauen größer ist als bei Männern. Besonders viel Unterstützung erhielten bei der Umfrage Maßnahmen wie Gebäuderenovationen und eine Solarpflicht. Die Schüsse an der Technoparty in Aarau dürften Folgen für weitere Großveranstaltungen haben. Die Sicherheitsmaßnahmen könnten künftig schärfer sein als einfache Taschenkontrollen am Eingang. Das sagt der Schweizer Sicherheitsexperte André Duvillard zur Zeitung Le Temps. Laut ihm sei die Frage nicht mehr, ob so etwas auch in der Schweiz passiert, sondern wann und wie man sich darauf vorbereitet. Der US-Online-Händler Amazon soll Preise manipuliert haben. Deswegen hat die US-Wettbewerbsbehörde zusammen mit 22 Bundesstaaten Klage gegen Amazon eingereicht. Der Konzern soll bei Auktionen für Werbeplätze heimlich und über mehrere Jahre Preise nach oben getrieben haben. So habe Amazon vermutlich zweistellige Milliardenbeträge verdient. Amazon weist die Vorwürfe zurück. Vor knapp 30 Jahren wurde US-Rapper Tupac Shakur in Las Vegas erschossen. Nun hat es in diesem Fall eine Verurteilung gegeben. Ein Gericht hat einen früheren Ganganführer schuldig gesprochen. Er soll die Schüsse aus einem Cadillac auf Shakur geplant haben. Das Strafmaß wird später festgelegt. Tupac Shakur prägte mit Hits wie California Love und Changes den Hip-Hop der 90er Jahre. Am Morgen hat es hier und da noch Nebel, der löst sich dann auf und es wird fast überall recht sonnig mit ein paar Wolken am Himmel. Das Ganze bei um die 25 Grad.
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4: Ich bin Melissa Steuri. Guten Morgen. Die Schweizer Bevölkerung wünscht sich nach dem Hitzesommer mehr Klimaschutz. Das zeigt eine Umfrage von 20 Minuten und Tamedia. Rund drei Viertel der Befragten sehen einen größeren Handlungsbedarf. Besonders viel Zustimmung gibt es für mehr finanzielle Unterstützung durch den Bund, etwa für Gebäudesanierungen oder für die Bauern. Auch eine Pflicht für Solaranlagen findet eine Mehrheit. Der Lebensversicherer Swiss Life will bis in 2,5 Jahren rund 600 Stellen abbauen. Wie das Unternehmen schreibt, ist das Ziel, so profitabel zu bleiben und effizienter zu werden. Konkret will Swiss Life die Hälfte, also 300 Stellen, in der Schweiz streichen und die andere Hälfte bei der Vermögensverwaltung Swiss Life Asset Managers im Ausland. Ein großer Teil soll über natürliche Fluktuationen erfolgen. Die Schüsse an der Technoparty in Aarau dürften Folgen für weitere Großveranstaltungen haben. Die Sicherheitsmaßnahmen könnten künftig schärfer sein als einfache Taschenkontrollen am Eingang. Das sagt der Schweizer Sicherheitsexperte André Duvillard zur Zeitung Le Temps. Laut ihm sei die Frage nicht mehr, ob so etwas auch in der Schweiz passiert, sondern wann und wie man sich darauf vorbereitet. Der iPhone-Hersteller Apple hat ab heute einen neuen Chef. John Ternus übernimmt den CEO-Posten von Tim Cook, der den Konzern 15 Jahre lang geführt hat. Ternus arbeitet seit 25 Jahren bei Apple und leitete zuletzt die Hardware-Entwicklung. Bereits am 9. September steht mit der nächsten Produktpräsentation der erste Auftritt des neuen Apple-Chefs an. Erwartet wird unter anderem das erste faltbare iPhone. Am Morgen hat es hier und da noch Nebel, der löst sich dann auf und es wird fast überall recht sonnig mit ein paar Wolken am Himmel. Das Ganze bei um die 25 Grad.
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8: Ich bin Melissa Steuri. Guten Morgen. Der Lebensversicherer Swiss Life will bis in 2,5 Jahren rund 600 Stellen abbauen. Wie das Unternehmen schreibt, ist das Ziel, so profitabel zu bleiben und effizienter zu werden. Konkret will Swiss Life die Hälfte, also 300 Stellen in der Schweiz streichen und die andere Hälfte bei der Vermögensverwaltung Swiss Life Asset Managers im Ausland. Ein großer Teil soll über natürliche Fluktuationen erfolgen. Mieterinnen und Mieter müssen bis auf Weiteres keine höheren Wohnungsmieten befürchten, denn der für die Mieter relevante hypothekarische Referenzzinssatz bleibt bei 1,25%. Das hat das Bundesamt für Wohnungswesen entschieden. Damit verharrt der Referenzzinssatz auf einem historischen Tiefstand. Der iPhone-Hersteller Apple hat ab heute einen neuen Chef. John Ternus übernimmt den CEO-Posten von Tim Cook, der den Konzern 15 Jahre lang geführt hat. Ternus arbeitet seit 25 Jahren bei Apple und leitete zuletzt die Hardware-Entwicklung. Bereits am 9. September steht mit der nächsten Produktpräsentation der erste Auftritt des neuen Apple-Chefs an. Erwartet wird unter anderem das erste faltbare iPhone. Nach einem stundenlangen weltweiten Ausfall laufen die E-Mail-Dienste von Microsoft wieder an. Das Problem sei praktisch gelöst, teilt der Konzern mit. Einige Nutzer müssen sich aber noch gedulden, bis alle Rückstaus im E-Mail-Versand vollständig abgearbeitet sind. Die Störung bei Microsoft begann gestern Abend und legte den Mailverkehr von Millionen Nutzern lahm. Betroffen waren Geschäftskunden von Microsoft 365 und Privatnutzer von Outlook. Heute ist es überall recht sonnig mit ein paar Wochen am Himmel bei rund 25 Grad. Morgen Mittwoch ist es noch mehr ein Mix aus Sonne und teils dichter Wochen bei 24 bis 26 Grad.
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3: Im Studio für euch die Melissa Steuri. Mieterinnen und Mieter müssen bis auf Weiteres keine höheren Wohnungsmieten befürchten, denn der für die Mieter relevante hypothekarische Referenzzinssatz bleibt bei 1,25%. Das hat das Bundesamt für Wohnungswesen entschieden. Damit verharrt der Referenzzinssatz auf einem historischen Tiefstand. Der Lebensversicherer Swiss Life will bis in 2,5 Jahren rund 600 Stellen abbauen. Wie das Unternehmen schreibt, ist das Ziel, so profitabel zu bleiben und effizienter zu werden. Konkret will Swiss Life die Hälfte, also 300 Stellen, in der Schweiz streichen und die andere Hälfte bei der Vermögensverwaltung Swiss Life Asset Managers im Ausland. Ein großer Teil soll über natürliche Fluktuationen erfolgen. Nach einem stundenlangen weltweiten Ausfall laufen die E-Mail-Dienste von Microsoft wieder an. Das Problem sei praktisch gelöst, teilt der Konzern mit. Einige Nutzer müssen sich aber noch gedulden, bis alle Rückstaus im E-Mail-Versand vollständig abgearbeitet sind. Die Störung bei Microsoft begann gestern Abend und legte den Mailverkehr von Millionen Nutzern lahm. Betroffen waren Geschäftskunden von Microsoft 365 und Privatnutzer von Outlook. Nach der verheerenden Sturzflut im Himalaya ist die Zahl der Toten auf über 1.000 gestiegen. In der neuesten Statistik sprechen die Behörden von 1.007 Toten allein in Nepal. China hat zuvor 16 Opfer auf der tibetischen Seite gemeldet. Die Zahl dürfte noch weiter steigen, denn es werden noch immer über 4.000 Menschen vermisst, darunter auch viele Touristen. Heute ist es überall recht sonnig mit ein paar Wochen am Himmel bei rund 25 Grad. Morgen Mittwoch ist es noch mehr ein Mix aus Sonne und teils dichter Woche bei 24 bis 26 Grad.
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2: Im Studio für euch die Melissa Steuri. Viele Mieterinnen und Mieter könnten weiterhin eine tiefere Wohnungsmiete verlangen. Der für die Mieten wichtige Referenzzinssatz bleibt bei 1,25%, wie das Bundesamt für Wohnungswesen mitteilt. Laut dem Mieterinnen- und Mieterverband haben viele Haushalte die Zinssenkungen vom vergangenen Jahr aber noch nicht geltend gemacht. Der Verband empfiehlt deshalb, den eigenen Anspruch zu prüfen und gegebenenfalls eine Mietzinssenkung bei der Verwaltung zu verlangen. Damit wir unterwegs telefonieren und surfen können, müssen die Anbieter Swisscom, Sunrise und Salt tief in die Tasche greifen. Im Sommer nächstes Jahr werden die Mobilfunkfrequenzen für weitere 15 Jahre versteigert. Die Kommunikationskommission hat für die Auktion einen Mindestpreis von 855 Millionen Franken festgelegt. Nach der verheerenden Sturzflut im Himalaya ist die Zahl der Toten auf über 1.000 gestiegen. In der neuesten Statistik sprechen die Behörden von 1.007 Toten allein in Nepal. China hat zuvor 16 Opfer auf der tibetischen Seite gemeldet. Die Zahl dürfte noch weiter steigen, denn es werden noch immer über 4.000 Menschen vermisst, darunter auch viele Touristen. US-Präsident Donald Trump kann seinen umstrittenen Ballsaal im Weißen Haus vorerst weiterbauen. Das hat der oberste Gerichtshof der USA entschieden. Eine Mehrheit der Richter sieht die Klage einer Denkmalschutzorganisation als chancenlos und hat deshalb den Baustopp wieder aufgehoben. Ob der Ballsaal rechtlich überhaupt zulässig ist, das hat das Gericht aber noch nicht final entschieden. Heute ist es überall recht sonnig mit ein paar Wochen am Himmel bei rund 25 Grad. Morgen Mittwoch ist es noch mehr ein Mix aus Sonne und teils dichter Woche bei 24 bis 26 Grad.
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4: Ich bin Laura Kühne. Viele Mieterinnen und Mieter könnten weiterhin eine tiefere Miete verlangen. Der für die Mieten wichtige Referenzzinssatz bleibt bei 1,25%, wie das Bundesamt für Wohnungswesen mitteilt. Laut dem Mieterinnen- und Mieterverband haben viele Haushalte die Zinssenkungen vom vergangenen Jahr aber noch nicht geltend gemacht. Der Verband empfiehlt deshalb, den eigenen Anspruch zu prüfen und gegebenenfalls eine Mietzinssenkung bei der Verwaltung zu verlangen. Damit wir unterwegs telefonieren und surfen können, müssen die Anbieter Swisscom, Sunrise und Salt tief in die Tasche greifen. Im Sommer nächstes Jahr werden die Mobilfunkfrequenzen für weitere 15 Jahre versteigert. Die Kommunikationskommission hat für die Auktion einen Mindestpreis von 855 Millionen Franken festgelegt. Nach dem Fährunglück mit 8 Toten vor Nordzypern soll nun das Wrack untersucht werden. Laut den Behörden soll ein Spezialschiff bei einem Tauchgang in rund 500 Metern Tiefe nach Vermissten suchen. Noch immer gelten 20 Menschen als vermisst, darunter mindestens 2 Kinder. Auch der Schiffsdatenschreiber soll geborgen werden. Er könnte Hinweise darauf liefern, wie es zu dem Unglück gekommen ist. US-Präsident Donald Trump kann seinen umstrittenen Ballsaal im Weißen Haus vorerst weiterbauen. Das hat der oberste Gerichtshof der USA entschieden. Eine Mehrheit der Richter sieht die Klage einer Denkmalschutzorganisation als chancenlos und hat deshalb den Baustopp wieder aufgehoben. Ob der Ballsaal rechtlich überhaupt zulässig ist, hat das Gericht aber noch nicht final entschieden. Nur wenige Wolken ziehen noch am Himmel durch, sonst ist es aber schön sonnig. Plus um die 25 Grad um.
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3: Ich bin Laura Kühne. Viele Mieterinnen und Mieter könnten weiterhin eine tiefere Miete verlangen. Der für die Mieten wichtige Referenzzinssatz bleibt bei 1,25%, wie das Bundesamt für Wohnungswesen mitteilt. Laut dem Mieterinnen- und Mieterverband haben viele Haushalte die Zinssenkungen vom vergangenen Jahr aber noch nicht geltend gemacht. Der Verband empfiehlt deshalb, den eigenen Anspruch zu prüfen und gegebenenfalls eine Mietzinssenkung bei der Verwaltung zu verlangen. Damit wir unterwegs telefonieren und surfen können, müssen die Anbieter Swisscom, Sunrise und Salt tief in die Tasche greifen. Im Sommer nächstes Jahr werden die Mobilfunkfrequenzen für weitere 15 Jahre versteigert. Die Kommunikationskommission hat für die Auktion einen Mindestpreis von 855 Millionen Franken festgelegt. Die Shoppingplattform Shein ist nach langem Warten heute an die Börse gegangen. Doch zum Debüt in der Finanzmetropole Hongkong rutscht der Aktienkurs ins Minus. Zeitweise lag die Aktie 8% im Minus. Die Shoppingplattform will das Geld aus dem Börsengang etwa in seine technische Infrastruktur stecken und die eigene Marke stärken. Neue Zollregelungen haben das Geschäft zuletzt aber in den wichtigen Märkten USA und Europa beeinträchtigt. Nach dem Fährunglück mit 8 Toten vor Nordzypern soll nun das Wrack untersucht werden. Laut den Behörden soll ein Spezialschiff bei einem Tauchgang in rund 500 Metern Tiefe nach Vermissten suchen. Noch immer gelten 20 Menschen als vermisst, darunter mindestens 2 Kinder. Auch der Schiffsdatenschreiber soll geborgen werden. Er könnte Hinweise darauf liefern, wie es zu dem Unglück gekommen ist. Nur wenige Wolken ziehen noch am Himmel durch, sonst ist es aber schön sonnig. Plus um die 25 Grad um.
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9: Ich bin Laura Grüne. Der Sommer 2026 sprengt fast alle Rekorde. Das zeigt eine Auswertung von Tamedia. Dani Glur.
10: Bis jetzt hat der Sommer 2003 als Jahrhundertsommer gegolten. Heute, am ersten meteorologischen Herbsttag, kann man sagen, verglichen mit dem Sommer ist der Jahrhundertsommer Pipifax gewesen. In der grössten deutsch-schweizer Stadt hat es gut 50% mehr Hitzetage gegeben als im Jahrhundertsommer 2003. In Basel sind es bis Ende August 58 gewesen, 2003 noch 41. Die Binnigen bei Basel sind Ende Juli 39,7 Grad gemessen worden. Das ist der neue Temperatur. Rekord für die Deutschschweiz. Die Hitzewellen sind diesen Sommer auch viel länger gegangen, als wir uns das gewöhnt sind. In Basel ist es zum Beispiel von Ende Juli bis Mitte August 20 Tage nacheinander 30 Grad und mehr geworden.
9: Bei Handyabos lohnt sich die Treue zu einem Anbieter meistens nicht. Laut dem EcoTalk von SRF haben Swisscom, Sunrise und Salt in den vergangenen Monaten ihre Preise erhöht. Gleichzeitig locken sie Neukunden mit teils hohen Rabatten. Wer also schon länger beim selben Anbieter ist, zahlt oft deutlich mehr als Neukunden. Der Konsumentenschutz empfiehlt deshalb, Preise zu vergleichen und das Abo zu wechseln oder beim Anbieter einen Rabatt auszuhandeln. Die Shopping-Plattform Shein ist nach langem Warten heute an die Börse gegangen. Doch zum Debüt in der Finanzmetropole Hongkong rutscht der Aktienkurs ins Minus. Zeitweise lag die Aktie 8% im Minus. Die Shopping-Plattform will das Geld aus dem Börsengang etwa in seine technische Infrastruktur stecken und die eigene Marke stärken. Nur wenige Wolken ziehen noch am Himmel durch, sonst ist es aber schön sonnig. Plus um die 25 Grad um.
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2: Ich bin Laura Grüne. Bei Handy-Abos lohnt sich die Treue zu einem Anbieter meistens nicht. Laut dem EcoTalk von SRF haben Swisscom, Sunrise und Salt in den vergangenen Monaten ihre Preise erhöht. Gleichzeitig locken sie Neukunden mit teils hohen Rabatten. Wer also schon länger beim selben Anbieter ist, zahlt oft deutlich mehr als Neukunden. Der Konsumentenschutz empfiehlt deshalb, Preise zu vergleichen, um das Abo zu wechseln oder beim Anbieter einen Rabatt auszuhandeln. Der Sommer 2026 sprengt fast alle Rekorde. Das zeigt eine Auswertung von Tamedia. Dani Glur.
3: Bis jetzt hat der Sommer 2003 als Jahrhundertsommer gegolten. Heute, am ersten meteorologischen Herbsttag, kann man sagen, verglichen mit dem Sommer ist der Jahrhundertsommer Pipifax gewesen. In der grössten deutschschweizer Stadt hat es gut 50% mehr Hitzetage gegeben als im Jahrhundertsommer 2003. In Basel sind es bis Ende August 58 gewesen, 2003 noch 41. Die Spinnungen bei Basel sind Ende Juli 39,7 Grad gemessen worden. Das ist der neue Temperaturrekord für die Deutschschweiz. Die Hitzewellen sind diesen Sommer auch viel länger gegangen, als wir uns das gewöhnt sind. In Basel ist es zum Beispiel von Ende Juli bis Mitte August 20 Tage nacheinander 30 Grad und mehr geworden.
2: Der Bund will die Abläufe an der Schweizer Grenze einfacher und digitaler machen. Vor 8 Jahren startete ein entsprechendes Modernisierungsprogramm für über 390 Millionen Franken. Ende Jahr soll es abgeschlossen sein, schreibt das Bundesamt für Zoll- und Grenzsicherheit. Ziel ist es, Personen, Fahrzeuge und Waren effizienter zu kontrollieren. Ein Beispiel ist die App QuickZoll, mit der private Einkäufe digital verzollt werden können. Nur wenige Wolken ziehen noch am Himmel durch, sonst ist es aber schön sonnig. Plus um die 25 Grad herum.
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7: Ich bin Laura Kühne. Der Bund will die Abläufe an der Schweizer Grenze einfacher und digitaler machen. Vor 8 Jahren startete ein entsprechendes Modernisierungsprogramm für über 390 Millionen Franken. Ende Jahr soll es abgeschlossen sein, schreibt das Bundesamt für Zoll- und Grenzsicherheit. Ziel ist es, Personen, Fahrzeuge und Waren effizienter zu kontrollieren. Ein Beispiel ist die App QuickZoll, mit der private Einkäufe digital verzollt werden können. In der Schweiz fehlen Kinderärzte, aber nicht überall gleich stark. Das zeigt eine Studie der Universität Bern. Landesweit kommt eine Vollzeitstelle auf rund 1600 Kinder. In Genf sind es nur 750, in Obwalden dagegen über 4000. Als Gründe für Engpässe nennen die Forschenden unter anderem die hohe Teilzeitquote, den großen administrativen Aufwand und steigende Erwartungen von Eltern. Der frühere Schweizer Skirennfahrer Walter Tresch ist tot. Der Urner starb am Samstag nach langer Krankheit im Alter von 78 Jahren, schreibt das Urner Wochenblatt. Tresch gehörte in den 1970er Jahren zu den besten Schweizer Skifahrern. 1971 gewann er die Lauberhornabfahrt in Wengen. Ein Jahr später holte er an der Ski-WM in Sapporo Silber. Nach der verheerenden Sturzflut im Himalaya warnt die Hilfsorganisation Save the Children vor dem Ausbruch gefährlicher Krankheiten. Viele Wasserquellen seien durch Schlamm und Trümmer verschmutzt. Sauberes Trinkwasser fehle vielerorts. Mitarbeitende der Organisation berichten von katastrophalen hygienischen Zuständen. Nach offiziellen Angaben starben bei der Flutkatastrophe inzwischen mehr als 1000 Menschen. Fast 4000 weitere gelten als vermisst.
8: Einen friedlichen, gemütlichen und angenehmen Abend haben wir vor uns, wenigstens wettertechnisch gesehen. Morgen geht es dann auch so weiter. Es gibt einen Mix aus Sonne und Wolken und um die 26 Grad herum. Das zieht sich dann auch vor allem so durch bis am Donnerstag und Freitag.
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2: Ich bin Laura Kühne. Lernende können immer schlechter schreiben, lesen und rechnen. Das sagt eine Umfrage der Schweizer Wirtschaftsverbände bei fast 3000 Ausbildungsverantwortlichen. Das habe Folgen für Lehrbetriebe, sagt Dieter Klei, stellvertretender Direktor des Schweizerischen Gewerbeverbands.
3: Wir befürchten, dass die Ausbildungsbereitschaft, insbesondere von kleinen und Kleinstbetrieben, könnte darunter leiden, dass die sich dann sagen, ja, wenn wir die Lehrstellen nicht mehr mit genügend guten Leuten besetzen können, dann bieten mir die Lehrstellen gar nicht mehr an. Und das wäre natürlich jammerschade.
2: Insbesondere längere Texte, Rechtschreibung und Grammatik oder der Umgang mit Größen und Einheiten bereiten den Schweizer Lehrlingen Mühe. In der Schweiz fehlen Kinderärzte, aber nicht überall gleich stark. Das zeigt eine Studie der Universität Bern. Landesweit kommt eine Vollzeitstelle auf rund 1600 Kinder. In Genf sind es nur 750, in Obwalden dagegen über 4000. Als Gründe für Engpässe nennen die Forschenden unter anderem die hohe Teilzeitquote, den großen administrativen Aufwand und steigende Erwartungen von Eltern. Der frühere Schweizer Skirennfahrer Walter Tresch ist tot. Der Urner starb am Samstag nach langer Krankheit im Alter von 78 Jahren, schreibt das Urner Wochenblatt. Tresch gehörte in den 1970er Jahren zu den besten Schweizer Skifahrern. 1971 gewann er die Lauberhornabfahrt in Wengen. Ein Jahr später holte er an der Ski-WM in Sapporo Silber. Einen friedlichen, gemütlichen und angenehmen Abend haben wir vor uns, wenigstens wettertechnisch gesehen. Morgen geht es dann auch so weiter. Es gibt einen Mix aus Sonne und Wolken und um die 26 Grad herum. Das zieht sich dann auch vor allem so durch bis am Donnerstag und Freitag.
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5: Ich bin Laura Kühne, guten Abend. Lernende können immer schlechter schreiben, lesen und rechnen. Das zeigt eine Umfrage der Schweizer Wirtschaftsverbände bei fast 3000 Ausbildungsverantwortlichen. Deshalb will rund jedes fünfte Unternehmen weniger Lernende ausbilden. Das könnte für die Schweizer Wirtschaft zum Problem werden, sagt Rudolf Minsch, Chefökonom bei Economy Suisse. Die Ausbildung müsse besser werden.
6: Passieren muss vor allem, dass man während der obligatorischen Schulzeit sich nochmal stärker auf die Grundkompetenzen fokussiert. Und sagt, da darf man keinen Kompromiss machen.
5: Insbesondere längere Texte, Rechtschreibung oder der Umgang mit Größen und Einheiten bereiten den Schweizer Lehrlingen Mühe. Finanzministerin Karin Keller-Sutter wehrt sich gegen den Vorschlag der Ständeratskommission für die Grossbank UBS. Der Vorschlag entspreche nicht der Haltung des Bundesrats. Ziel sei gewesen, Lehren aus dem Untergang der Credit Suisse zu ziehen. Der Bundesrat will deshalb, dass die UBS ihre Auslandstöchter zu 100% mit Eigenkapital unterlegt. Die Kommission will hingegen nur eine Unterlegung von 50%. Nach mehr als 35 Jahren bekommt das altersschwache Weltraumteleskop Hubble Verstärkung. Die US-Raumfahrtbehörde NASA hat ein neues Teleskop ins All geschickt. Das Roman-Teleskop soll zu Beginn des nächsten Jahres erste Bilder liefern. Es ist deutlich stärker als Hubble. Roman beobachtet in einem Monat, wofür Hubble ein Jahrhundert benötigen würde. Einen friedlichen, gemütlichen und angenehmen Abend haben wir vor uns, wenigstens wettertechnisch gesehen. Morgen geht es dann auch so weiter. Es gibt einen Mix aus Sonne und Wolken und um die 26 Grad herum. Das zieht sich dann auch vor allem so durch bis am Donnerstag und Freitag.
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5: Ich bin Laura Kühne, guten Abend. Finanzministerin Karin Keller-Sutter wehrt sich gegen den Vorschlag der Ständeratskommission für die Großbank UBS. Der Vorschlag entspreche nichts der Haltung des Bundesrats. Ziel sei gewesen, Lehren aus dem Untergang der Credit Suisse zu ziehen. Der Bundesrat will deshalb, dass die UBS ihre Auslandstöchter zu 100% mit Eigenkapital unterlegt. Die Kommission will hingegen nur eine Unterlegung von 50%. Fast jede fünfte Person ab 65 Jahren ist im vergangenen Jahr mindestens einmal gestürzt. Laut dem Bundesamt für Unfallverhütung, BFU, verursacht das Folgekosten von 1,8 Milliarden Franken. Jährlich sterben zudem über 1700 Menschen an Sturzfolgen. Viele Unfälle ließen sich laut BFU mit Prävention wie Kraft- und Gleichgewichtstraining verhindern. Angriffe auf Polizisten und andere Behördenvertreter sollen härter bestraft werden. Das fordert die Sicherheitspolitische Kommission des Nationalrats. Wer dabei gefährliche Gegenstände oder Pyrotechnik einsetzt, soll künftig mit 1 bis 5 Jahren Gefängnis bestraft werden können. Anlass sind unter anderem die Krawalle bei einer Pro-Palästina-Demonstration in Bern im Frühling. Als nächstes befasst sich die zuständige Ständeratskommission mit dem Vorschlag. Die deutsche Regierung macht Russland für den versuchten Drohnenangriff auf dem Flughafen Leipzig vor einem knappen Monat verantwortlich. Das bestätigte Innenminister Alexander Dobrindt vor den Medien. Die Regierung kündigte an, dass sie die Sicherheitsmaßnahmen weiter verstärken werde. Als eine Reaktion kündigte Außenminister Johann Wadepool an, dass das russische Generalkonsulat in Bonn Mitte September geschlossen werde und der russische Botschafter werde einbestellt. Einen friedlichen, gemütlichen und angenehmen Abend haben wir vor uns, wenigstens wettertechnisch gesehen. Morgen geht es dann auch so weiter. Es gibt einen Mix aus Sonne und Wolken und um die 26 Grad herum. Das zieht sich dann auch vor allem so durch bis am Donnerstag und Freitag.
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4: Ich bin Tina Golatrella. Guten Abend. Im Mafia-Prozess vor dem Bundesstrafgericht in Bellinzona weist der Angeklagte die Vorwürfe zurück. Er sei kein Mafioso. Er sei mit dem Oberhaupt der kalabresischen Ndrangheta lediglich befreundet gewesen. Er habe zwar Drohungen ausgesprochen, jemanden getötet habe er aber nie. Die Bundesanwaltschaft wirft dem 59-Jährigen unter anderem Unterstützung der Ndrangheta und Drogen- sowie Waffenschmuggel vor. Gegen den zurückgetretenen Tessiner Staatsrat Claudio Zali läuft ein weiteres Strafverfahren. Die Staatsanwaltschaft ermittelt wegen einer möglichen Verletzung der sexuellen Integrität. Der Vorfall soll sich vor mehreren Jahren zugetragen haben. Der Tessiner Staatsrat fordert ihn nun zum sofortigen Rücktritt auf. Zali hatte angekündigt, sein Amt als Staatsrat erst Ende September niederzulegen. Die deutsche Regierung macht Russland für den versuchten Drohnenangriff auf dem Flughafen Leipzig vor knapp einem Monat verantwortlich. Das bestätigt Innenminister Alexander Dobrindt vor den Medien. Die Regierung kündigte an, dass sie die Sicherheitsmaßnahmen weiter verstärken werden. Als eine Reaktion kündigte Außenminister Johann Wadipul an, dass das russische Generalkonsulat in Bonn Mitte September geschlossen werde und der russische Botschafter werde einbestellt.
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4: Fußballer Antonio Rüdiger tritt aus der deutschen Nationalmannschaft zurück. Er wolle den Weg für die junge Generation freimachen, teilte der Verteidiger von Real Madrid mit. Der 33-Jährige spielte fast 90 Mal für die deutsche Nationalmannschaft und war dreimal an Welt- und zweimal an Europameisterschaften mit dabei. Es ist ein sonniger Tag bei Temperaturen um die 25 Grad. Auch morgen geht es sonnig und mit 26 Grad sommerlich warm weiter. Allerdings hat es ein bisschen mehr Schleierwolken am Himmel.
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5: 3 Minuten ab 8 in wunderschönen guten Abend. Schön verbringen ihr den meteorologischen Herbstanfang mit Rosmaris Öbertli. Ich freue mich auf den heutigen Studiogast, Röbi Schumacher, Dirigent, Gründer und musikalischer Leiter vom Bahnflötenchor Liechtenstein. Gleich mehr auf dem Sender. Ich wünsche jetzt viel Spass beim Zuhören.

Es ist 8:08. Bevor wir ins Gespräch gehen mit dem Röbi Schuhmacher, Gründer, Dirigent und musikalischer Leiter vom Liechtensteiner Bahnflötenchor, hören wir die jetzt natürlich gerade mal mit dem Liechtensteiner Polka. Ist doch ein guter Start.

0: so schön an, oder? Das ist der Liechtensteiner Bahnflötenchor. Und da haben wir in der ersten Stunde ein bisschen im Gespräch der Röppi Schuhmacher, Gründer, musikalischer Leiter und Dirigent vom Liechtensteiner Bahnflötenchor. Herzlich willkommen, Röbi.
1: Hoi, Rosmarie.
0: Röbi, wir kennen uns schon jahrelang. Vom Radio Ganze her an, da bist du, ich sage jetzt mal, ein rasender Reporter gewesen. So, in Anführungszeichen, du hast über Schwimmen berichtet, du hast vor allem Bergläufe gemacht, also Campanei-Berglauf, Vaduzer, Städtlilauf, LGD-Marathon und weiss der Kux, was alles noch. Da haben wir immer Live-Einschaltungen gehabt. Darum weiss ich, du kannst das perfekt heute Abend. Wir haben keine Vorsprüche gerne nicht machen müssen. Stell dir doch mal vor, wer ist der Röbi Schuhmacher?
1: Ich bin jetzt 73, ich bin in Buchs aufgewachsen, bin ein Wartauer und ich wohne seit 1980 im Fürstentum Liechtenstein, weil ich Lehrer war in der Oberschule in Eschen.
0: Eschen im Fürstentum Liechtenstein, Buchs, Kanton St. Gallen, weil wir wissen ja, wir haben auch Hörer von Buchs im Kanton Aargau und. Also im schönen Werdenberg. Hast du noch ein bisschen Bezug zum Werdenberg oder bist du wirklich eher voll Liechtenstein?
1: Nein, schon eher. Erner Lichterstein.
0: Erner Lichterstein, ja. Wenn man mal dort wohnt. Ihr feiern dieses Jahr das 45-jährige Jubiläum. Es ist schon wahnsinnig. Du bist schon, wenn ich es richtig verstanden habe, du bist ja der Gründer. Aber man liest überall so, du bist erst 40 Jahre dabei. Wie geht das irgendwie auf?
1: Nein, ich bin schon 45 Jahre. Ich habe ja angefangen im 81 mit 16 Jugendlichen im Schulzentrum Unterland, die dann zu mir kamen, um zu lernen. Und seitdem habe ich das. Ich habe dann aber schauen, weil die Jugendlichen haben gesagt, ja, was spielen wir denn da? Haben wir denn nie einen Auftritt oder so? Und dann habe ich es eben wegen schon schauen, dass sie einen Anreiz hatten, damit sie es bei der Stange behalten können, wie man so schön sagt.
0: Und was hast du denn gemacht? Also ich weiss, dass er so gerne im Fernsehen auftritt kann. Ist das dazu mal schon ein Thema gewesen?
1: Ja, noch nicht so gerade am Anfang, aber 1985 hatte Peter Meyer und ich den ersten Fernsehauftritt, wo der Papst im Fürstentum Liechtenstein war, vor 25'000 Zuschauern oder Besucher oder Gästen. Und dann 1988 waren wir im Fernsehen. Und es ist einfach so den Fürsten gegangen, Altbott ist jetzt gekommen, weil Bahnflöten hat man noch nicht so kennt mit einer ganzen Gruppe. Und ich war auch noch damals der Erste, der einen Chor gegründet hat. Und das war der Erste in Europa.
0: Wow, gibt es heute mehrere?
1: Ja, heute gibt es natürlich schon ein paar Chöre. Und, aber wir sind jetzt einfach die Ältesten im Prinzip. Und ja, es funktioniert.
0: Ja, super. Man kommt dann nachher noch drauf, wie du überhaupt die Musiker findest. Wir lassen jetzt aber ein Stückchen, zwar, das kennt jeder von euch. Lassen doch einfach mal zu.

0: Panflötenchor Liechtenstein bei mir, der Röbi Schuhmacher. Er ist Gründer, musikalischer Leiter und Dirigent von dem Panflötenchor. Und Röbi, 45-jährig, feiern wir jetzt. Was machen wir so zum 45-Jahr-Jubiläum? Haben wir da verschiedene Konzerte? Oder was machen wir genau?
1: Wir haben jetzt zuerst einen Jubiläumsanlass. Freitag in einer Woche, am 11. September. Da sind wir im SAL. Ciao. Und dort haben wir anderthalb Stunden, ein Dreiviertelstunde Rückblick und wir spielen noch selber. Und es gibt Apero, Kuchen. Also wir haben es einfach dann richtig gemütlich.
0: Das finde ich schön. Und ihr habt, wie kommst denn du zu diesen Künstlern? Du hast gesagt, du hättest im Unterland mit ein paar also Jugendlichen oder Schülern, wie ich es richtig verstanden habe, angefangen. Wie hast du das ausgebaut? Wie hat sich das umgesprochen? Wie bist du zu diesen Künstlern, sage ich jetzt mal, gekommen?
1: Ja, sind alle nur Hobbyspieler an und für sich. Aber die sind bei mir in der Schule und ich konnte sie dann begeistern und dann haben sie sich angemeldet. Und mit der Zeit hat es dann auch Jüngere gehabt. Und dann sind aber auch Ältere dann gekommen, weil Mütter sind dann zeitweise mit den Kindern gefahren. Und dann habe ich gesagt, anstatt dass ihr jetzt eine Stunde warten, könnten ihr ja auch mitspielen. Und so sind dann Mütter mit den Kindern gekommen und sogar Grossmütter mit den Grosskindern. Oh. Also, es ist lästig gewesen. Und alle in der gleichen, also, ich habe dann Gruppen gemischt, oder? Die kleinen Kinder und die Erwachsenen. Und das hat tiptop funktioniert, weil die Kleinen lernen gewisse Sachen ganz anders, wo die Erwachsenen dann kommen, etwas davon auch abschauen und umgekehrt genau gleich. Also gemischt, irrsinnig.
0: Also jetzt muss ich wirklich fragen, ist denn das Instrument so einfach zum Spielen?
1: Nein, einfach ist es nicht, weil du hast ja keinen Griff. Du hast es nur für die Halbtöne, wo du dann die Flöte musst kippen. Aber sonst machst du alles im Prinzip mit dem Kopf und mit den Händen. Oder? Dass es dann die Röhrli, damit dann die Röhrli verwutscht ist.
0: Also du blasest in die Röhrli, wie muss ich mir das vorstellen?
1: Ja, es ist über die Röhrli hinweg, es ist eigentlich die gleiche Maulstelle wie bei der Querflöte.
0: Und woher nennen die Instrumente? Werden die hier in der Schweiz gebaut oder müssen die auf dem Ausland hernehmen?
1: Nein, die werden alle jetzt lang noch am Albis gebaut. Beim Jörg Frey hat jetzt das übernommen und er baut schon. Jahrzehntelang baut er Panflöten und das ist natürlich eine lässige Entwicklung, weil er findet wieder immer etwas anderes raus, dass es noch besser tönt. Also, es ist faszinierend, ihm zuzuschauen.
0: Das kann ich mir vorstellen. Ist denn da je nach Person, also ein Kind hat eine kleinere, ein älteres hat eine grössere, oder sind die alle gleich gross?
1: Nein, man lernt, früher hat man mit der Sopranflöte gelernt. Das ist mit 20 Röhrli. Und jetzt lernt man, damit man den Grundton G hat, mit der Altflöte, 22 Röhrli. Da lernen alle mit dem gleichen Instrument, an und für sich. Und nachher hat man die Möglichkeit, ein grösseres Instrument dann dazu zu tun, wenn man dann will.
0: Das heisst, wenn man jetzt ein bisschen talentiert ist, wie lange geht es, bis man bei dir im Chor wirklich voll kann mitspielen kann?
1: Ja, früher ist es jetzt schon 3 Jahre gegangen. Man hat schon Geduld gebraucht. Und jetzt geht es noch 1,5 Jahre ist es möglich. Kommt das immer darauf an, wie viel das man übt.
0: Ja, gut, das ist immer das gleiche Thema. Wir hören nämlich ein Stückchen und dann sehen wir nämlich, wie vielseitig die sind. Das gibt nicht nur so Ländler, es gibt auch Volkstümer, also volkstümlich gehört zum Ländler, es gibt da Rock-Pop, es gibt Schlager. Also ich bin fasziniert, was ihr alles für Stückchen auf diesen CDs habt. Also liebe Hörerinnen und Hörer, wir hören jetzt nämlich, Down by the Riverside, das kennen global alle.

0: Gröbeschuhmacher, Bahnflötenchor, Lichtenstein. Faszinierend, was ihr als Verstückli da drauf habt. Wer sucht die aus?
1: Das war Peter Meier gewesen, vor allem jetzt, von denen, die wir bis jetzt gehört haben, von früher. Und dann haben wir dann geschaut, dass es überhaupt Spiel war. Die Mitglieder haben dann gefunden, oh, nein, der Seppel, nein, das geht nie an. Auf das Mal ist es gegangen. Und das ist faszinierend. Wobei, meinen Leuten gefällt jetzt der Seppel nur unbedingt. Aber wir müssen ja nicht nur spielen, was uns gefällt, sondern was dem Publikum gefällt.
0: Genau, uns auch gefällt es euren Leuten nicht, weil es jetzt zu volkstümlich ist.
1: Nein, ja, halt, weil wir jetzt da so schon viel die letzten Jahre gespielt haben. Darum muss man jetzt einfach ein bisschen schauen, dass man ein bisschen einen Weg findet, damit es den eigenen Leuten auch gefällt.
0: Gut, aber eben, wie du sagst, Zuhörer müssen ja dann auch Freude an dem Konzert werden so haben, da bin ich ganz sicher. Also wenn ihr aus diesen vier CDs, die du mir da gebracht hast, die übrigens auf euch warten, liebe Hörerinnen und Hörer, darum gut zuhören, die könnt ihr dann irgendwann in der Sendung bei Rosemarie Söberli gewinnen, in sechs, euch natürlich immer wenn. Jetzt hast du mir gesagt, altersmässig, ihr habt einen ziemlichen Mix. Woher kommen denn die Leute jetzt alle? Aus allen Himmelsrichtungen oder wohnen alle im Liechtenstein?
1: Nein, aus dem Liechtenstein haben wir natürlich auch, aber wir haben ein grosses Einzugsgebiet im Moment von Savonin oben nach. Und dann geht es abwärts bis auf Kreuzlingen. Also wir haben viele Leute, eben, die weit auseinander wohnen, aber wir treffen uns halbwegs am Bahnflötenwochenende, wenn wir die Weihnacht vorbereiten. Und sonst bin ich der, der fährt an die verschiedenen Orte, die wir unterrichten.
0: Also das heisst, wie muss ich mir das jetzt vorstellen, ihr dann ja jede Woche üben. Also wie viel Mal und wo üben ihr? Das heisst, du fährst den Leuten entgegen oder wie verstand ich das genau?
1: Am Montag proben wir das Grand Prix, am Dienstag bin ich in Wittenbach, am Mittwoch sind wir in Diepolzau und am Donnerstag bin ich in Klützlingen. Und alle die, die dann in derselben Region sind, die kommen dann in dieselben Standort her.
0: Super, also Grand Prix Fürstentum Liechtenstein, Diepelsau, St. Galler Rindl. Dann hast du noch gesagt, Kreuzlingen ist Sturgi. Und du hast noch gesagt, musst du mir helfen.
1: Diepelsau
0: ist St. Galler Rindl.
1: Wittenbach.
0: Ah, Wittenbach, ja. Das ist ja gerade dort St. Galler, ja. Klarer Fall. Und das heisst, nimmst du den Leute mit oder vom Liechtenstein fahren miteinander? Oder?
1: Nein, die Liechtensteiner kommen alle auf Grand Prix und Bündner auch. Und die Diepolzauer sind in der Nähe von Diepolzau, wo dann kommt, auf Diepolzau her.
0: Das heisst, es da nicht alle miteinander üben, sondern nur der Teil, der gerade dort dann daheim ist.
1: Ja, genau.
0: Und wie kann denn das nachher schlussendlich zusammentun, wenn ihr an einem Konzert sind?
1: Ja, dadurch, dass ich alles selber mache, dann mache ich natürlich an allen Standorten im Prinzip das gleiche Programm und ich auch gleich unterrichte, dass es nachher dann eben funktioniert beim Zusammenspielen.
0: Und wenn ihr jetzt am 11. September im Saal Cha das Konzert habt, dann ihr vorher nicht noch einmal oder zweimal miteinander üben?
1: Wir haben am Freitagnachmittag, am 11. September, haben wir eine Probe mit zwei Musikern, mit der Eveline Hess am Keyboard und mit dem Manuel Waser am E-Bass. Und da muss dann einfach funktionieren und ich bin sicher, es funktioniert auch.
0: Ja, da bin ich hundertprozentig sicher. Du hast jetzt gerade zwei Namen genannt, weil mir ist aufgefallen, es sind ja nicht nur Bandflöten, die man hier hört. Du hast immer irgendeine Begleitung. Mal war es ein Klavier, mal dies, mal das. Wie findest du die Leute?
1: Also Peter Meier hat ja bei mir ganz am Anfang mal gelernt, Bandflöten. Und nachher hat er dann, er war Lehrer und gleichzeitig auch Organist. Und nachher hat er gesagt, du, Bahnflöte bringt mir nichts, aber ich kann euch gerne begleiten. Und dann war er 25 Jahre unser Begleiter. Und er hat natürlich dann viele Möglichkeiten gehabt mit Computer und allem drum und dran. Und das sind jetzt so die Stücke, die wir vorher gehört haben, die er dann begleitet hat. Und jetzt aber haben wir schon das 8. Jahr, eben die Eveline Hess, sie ist von Langquart, ist Organistin, Berufsmusikerin. Und der Manuel Waser ist Lehrer, aber er hat quasi als Hobby spielt er E-Bass und gewisse Rhythmusinstrumente. Und mit diesen zwei ist es auch lässig, schön zusammen spielen. So sie freuen sich, ich freue mich und auch meine Leute freuen sich.
0: Super, und wir lassen jetzt Vogel ohne Flügel. Ist das auch von Peter Meier rausgesagt? Oder von dir?
1: Ja, kann sein, ja. Mal.
0: Ja, lassen wir rein.

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0: Die klatschen natürlich, weil Röbi, gell, das ist ein Live-Konzert gsi, wo wir direkt mit aufgenommen haben. Ist das richtig?
1: Ja.
0: Darum, jetzt haben wir es wieder abgeschaltet. Aber es macht nichts, anders geht es ja wahrscheinlich nicht, gell, wenn wieder mal alle zusammen sind. Jetzt im Saal, am 11. September, kann man da noch Tickets irgendwo bestellen?
1: Man braucht keine Tickets, man kann einfach kommen.
0: Ah.
1: Es hat sicher Platz.
0: Ah, super. Sind wir im grossen Saal oder im kleinen?
1: Im grossen.
0: Ja, super, ja. Super. Also, liebe Hörerinnen und Hörer, am 11. September, um welche Zeit fängt es an?
1: Das Konzert fängt am 7. an, die Saalöffnung ist am 6.
0: Und dann gibt es Kaffee und Kuchen vorher. Sehr gut. Die nächsten Konzerte nachher, ist das einzig zum 45-Jahr-Jubiläum oder haben Sie noch mehr vor?
1: Nein, unser Höhepunkt ist natürlich immer die Weihnachtszeit. Und dort haben wir jetzt dieses Jahr 5 Konzerte, muss ich sagen. Am 6. Dezember haben wir Jubiläumskonzert in der Evangelischen Kirche zu Buchs. Dort sind wir 1981, dort haben wir das erste Konzert gemacht und ich habe gesagt, jetzt will ich wieder zurückkommen und es klappt am 6. Dezember. Dann haben wir am 12. Dezember Zappenzell, am 13. Dezember sind wir zu Domat Ems mit dem Männerchor Viril Domat zusammen. Dann am 19. Dezember sind wir in der Erlöserkirche zu Chur und am 20. Dezember für uns ein Höhepunkt und gleichzeitig auch ein Abschluss von dem Jubiläumsjahr sind wir zu Balzers.
0: Im Fürstentum Liechtenstein. Ja. Ja, das muss der Abschluss sein, das ist ganz klar. Und an diesen Weihnachtskonzerten werden die dann irgendwo ausgeschrieben? Wo kann man das nachlesen, wenn man das jetzt nicht alles mitbekommen hat heute Abend?
1: Auf unserer Homepage www.panflötenchor.li.
0: Sind ihr auch, habt ihr auch Facebook oder Instagram oder TikTok oder irgendwas?
1: Ja, Facebook haben wir und Instagram.
0: Also, wo man euch folgen kann. Dort kann er regelmäßig reinschreiben, was er für Auftritte hat und.
1: Ja, richtig.
0: Sehr gut. Zukunftspläne? Was hast du noch so alles vor mit dem Panflötenchor?
1: Ja, das weiss ich noch nicht. Ich bin jetzt 73 und irgendwann müsste man dann wohl mal ein bisschen kürzer treten wollen. Aber jetzt, wo es Gesundheit zulässt, ich habe eine Energie und mir gefällt es halt.
0: Ja.
1: Und darum machen wir weiter und...
0: Das haltet euch jung, oder?
1: Ja, ja, auf jeden Fall. Und die beiden Begleiter haben gesagt, sie machen auch weiter.
0: Super.
1: Also von dem her, ja, schöne Voraussetzung.
0: Du hättest ja gerne keinen Nachfolger, oder?
1: Nein, einmal jemand, der es so macht wie ich, sicher nicht. Oder so viel macht wie ich, selbst sicher nicht. Aber irgendeine Lösung gibt es dann irgendwann, aber...
0: Steht noch irgendwo da mit den Sternchen jetzt
1: mal.
0: Gut.
1: Ja.
0: Gut. Ich habe noch mal ein ganz spezielles Panflötenchorstückchen rausgesucht.

0: Röbi Schuhmacher, du bist der Dirigent, der musikalische Leiter und der Gründer vom Bahnflötenchor Liechtenstein. Gibt es zum 45-Jährigen auch wieder eine CD?
1: Nein, eigentlich nicht. Es ist nichts geplant. Denn der Aufwand wäre riesengroß und die Zeit haben wir jetzt im Moment einfach nicht.
0: Ja gut, ich kann es verstehen. Also es liegt rein nur an der Zeit in dem Fall.
1: Ja, und man müsste natürlich intensiv üben. Denn bei all diesen CD, die wir gemacht haben, haben wir viel Zeit investiert, damit so etwas dann entstanden ist.
0: Wie viele CDs haben wir schon?
1: Oh,
0: schwierig.
1: Die Zahl weiss ich jetzt nicht gerade, aber wir haben Weihnacht und wir haben Unterhaltung. Und da, wo wir jetzt gehört haben, die letzten Stück, die sind vor 10 Jahren entstanden, wo wir unser Jubiläumskonzert hatten, 35 Jahre. Und dort hat man dann einfach einen Live-Mitschnitt gemacht. Und das ist eben auch ein bisschen einfacher Prinzip. Ausser, wenn man eine CD richtig aufnehmen würde in einem Studio, was wir vorher gemacht haben.
0: Das heisst, die anderen, das ist die einzige Live-CD 35 Jahre, alle anderen haben im Studio aufgenommen.
1: Ja, was wir noch gemacht haben, sind in der Weihnacht, Benefizkonzert, sind wir allerdings im Vorarlberg gewesen, und dort hat man einen Live-Mitschnitt gemacht.
0: Das heisst, kennt man dort auch so eine CD irgendwie, kennt man zu so einer kommen, kann man die irgendwo bestellen?
1: Ja, bei uns kann man die dann schon bestellen, ja. Auch über die Homepage ist alles aufgeschaltet.
0: Alles aufgeschaltet.
1: Ja.
0: Und was ist jetzt, wenn jetzt ein Hörer das gehört hat und denkt, wow, da will ich mal mitspielen. Was macht er, wenn er jetzt im Kanton Aargau unten ist?
1: Ja, es gibt überall in der Schweiz gibt's Bahnflötenschulen, Tailleure Bahnflötenschulen. Wir haben mittlerweile in der Schweiz verschiedene Lehrer und eigentlich relativ viele Lehrer. Und dort muss man sich einfach informieren im Prinzip. Und das findet man schon im Internet.
0: Wenn sie jetzt unbedingt zu dir wollen?
1: Ja, das ist eine gute Frage. Halt, ich bin zu Campri am Unterrichten, so, wenn ich jetzt Anfänger habe, jetzt hier von der Region. Aber in letzter Zeit war die Nachfrage nur noch so gross, gewesen, weil ja, man hat einen Haufen andere Möglichkeiten. Und auch mit den Schülern, sie haben Sport, wir sehen andere Musikinstrumente und dann dann sie sich manchmal für etwas anderes entscheiden.
0: Ja, das ist klar. Jetzt hören wir noch ein Stückchen aus einer CD, die wir sehr wahrscheinlich eben im Studio aufgenommen haben.

0: Yellow Rose of Texas. Ich glaube, das haben ihr alle kennt. Also, es ist wirklich ein gesunder Mix, Röbi, was ihr da spielen.
1: Ja, wir haben schon verschiedene Sachen gemacht. Und der Peter Meyer hat natürlich auch viele Ideen gehabt. Und die haben wir probiert umzusetzen. Wobei, alle Stücke, sagt man, sind nicht Bahnflöten gerecht, wenn es so schnell ist, sondern es müssten eher getragene Stücke sein. Aber spielen kann man im Prinzip alles.
0: Was schaust du als getragenes Stück an?
1: Einfach, wo vom Tempo her nicht so verrückt schnell sind, dass es einfach Bahnflöte schön zum Klingen kommt.
0: Und wir haben ja einige, die da sehr schöne langsame drauf sind. Die haben jetzt natürlich extra nicht genug, damit wir ein bisschen zackige Musik haben. Vor allem auch Musik, die sehr gut in Rosmarie Söberli passt, die ich ja sonst anlaufen lasse. Jetzt möchte ich natürlich von dir wissen, Röbi, was hast du in all diesen 45 Jahren, was ist dir am eindrücklichsten gewesen, am speziellsten, wo dir jetzt gerade in den Sinn kommt?
1: Also zwei Sachen. Wir sind ja 1996 auf Argentinien.
0: Wow.
1: Haben wir eine Konzertreise gemacht. Sind wir 10 Tage, glaube ich, sind wir die gsi. Und das war schon eindrücklich gewesen, wenn ich mit 50 Leuten auf Argentinien kam. Und das war natürlich auch lässig gewesen, weil wir haben ein Mitglied hatten, der mal zu Argentinien war und sie hat nachher das organisiert. Und es sind 50 Leute mitgekommen.
0: Oh, das ist schon grandios.
1: Ja, das war super, muss ich sagen.
0: Und dann sind ihr einfach in verschiedene Städte gegangen, wo ihr Auftritte hatten? Oder wie ist das vor sich gegangen?
1: Ja, Cordoba vor allem sind wir gewesen. Und in der Umgebung. Und dann hat man natürlich viel angeschaut und eben auch haben viel gespielt.
0: Ist gut angekommen?
1: Es ist sehr gut angekommen, ja. Wirklich. Ist
0: doch etwas ganz anderes. Kennen die das überhaupt?
1: Sie kennen es schon, ja, aber nicht so intensiv, jetzt zum Beispiel wie Peru, wo ja, ja. Dort irgendwie prädestiniert ist. Aber es ist wunderschön gewesen und hat immer viele Leute gehabt, wenn wir irgendwo gespielt haben. Und die haben auch gefreut gehabt.
0: Super, und du hast gesagt, zwei Sachen als zweite.
1: Ja, eins war gewesen, wo wir mal im Lukashaus zu Grabs gespielt haben. Dann sind nachher Eltern gekommen von einem schwerstbehinderten Kind. Und haben gesagt, jetzt sei ihr Kind zuerst mal auf Musik reagiert. Also, Bahnflöte hat ganz einen speziellen Klang. Wo dann eben vielleicht eher rauskommt, in einem langsamen Stück, wie jetzt eben bei dem schnellen Stück.
0: Wow.
1: Jetzt das
0: ist. Ah, da fühlt es mich gerade. Das kann ich mir vorstellen. Das glaube ich. Jetzt lassen wir noch mal ein Stückchen.

0: Loop John B., das haben wir ganz sicher auch kennt, ist, wie wir hören, ebenfalls aus der Live-CD. Es wäre aber auch noch auf einer anderen drauf gewesen, hätte ich selbst gespielt, hätte man da ein bisschen einen Unterschied gemerkt, Röbi?
1: Ja, ich glaube schon, ja. Weil so mit 5 Musikern ist natürlich schon ein bisschen anders, wie wenn einfach eine Person mit dem Computer zusammen alles macht. Aber wir haben ja nicht die Möglichkeit, jedes Jahr mit 5 Musikern zusammen zu tun. Und darum bin ich dankbar gewesen, dass Peter Meyer so lange das gemacht hat.
0: Ja, das kann ich mir vorstellen. Wann gibt es die nächste Tournee in ein anderes Land?
1: Oh, keine Ahnung. Keine Ahnung, da haben wir noch nichts geplant. Wir nehmen es vorzu.
0: Ja, ja, gut, da habt ihr recht. Also, hast du irgendetwas, was du noch gerne den Hörerinnen und Hörern willst sagen?
1: Ja, um meine Leute jetzt eigentlich. Heute Abend war für mich faszinierend. Jetzt habe ich wieder einmal aus unseren CD-Stück gehört, die ich schon ewig lang, jahrelang nur mehr gehört habe. Und ich bin erstaunt, wie gut dass wir dort gespielt haben. Ist lässig, wirklich.
0: Es ist für mich jetzt auch ein bisschen erstaunlich. Ich habe ja deine Reaktion gesehen. Du hast mir CDs gebracht zu mir, dort wo ich arbeite. 4 Stück. Ich habe die am Sonntag alle aufs System gespielt und habe eins nach dem anderen gelesen und habe gedacht, hey, nochmal, wie stelle ich das zusammen? Du hast in mir völlig freie Hand gelassen. Ja. Und darum hast du jetzt selber überraschen lassen. Erstaunt mich, dass ihr so lange die Stücke nur gespielt habt. Was hat das für einen Grund?
1: Ja, weil wir immer wieder neue Stücke suchen. Das ist eigentlich der Grund. Und ja, flexibel sein. Und, aber jetzt habe ich wieder mal gehört, wie andere Stücke auch schön tönen. Für meine Ohren.
0: Ja, für meine auch. Es ist ja immer Ansichtssache. Das ist in jedem Musikgenre so. Also, Röbi, ich wünsche euch weiterhin viel, viel Spass, viel Freude. Und dass ihr uns viel Freude macht, vielen Dank dafür. Ein tolles Konzert am 11. September, in dem 1. 11. September, 1. haben wir ja heute, im Saal in Schaan im Fürstentum Liechtenstein. Wenn ihr, liebe Hörerinnen und Hörer, Lust habt, um dort zu gehen, ihr habt vorher gehört, kein Eintritt, auf die 6 gehen, bis um 7 ein Kaffee und Kuchen essen und ab dem 7 hören dann die Bahnflötenchor Liechtenstein. Der Röbi Schuhmacher bei mir war leitender jetzt stolper ich noch darüber. Es ist unglaublich. Gründer, musikalischer Leiter und Dirigent, jetzt habe ich es richtig gesagt. Danke für deinen Besuch, Röbi.
1: Hey, ebenfalls. Danke, Rosmarie.
0: Sehr, sehr gern geschehen. Und jetzt Schlusslied, Schlusspanflöte. Stückli ist von mir ganz klar, ich liebe Taba. Du weißt, welches, oder? Thank you for the music.

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1: Die Themen haben heute Schlagzeilen gemacht. Guten Abend. Lernende können immer schlechter schreiben, lesen und rechnen. Das zeigt eine Umfrage der Schweizer Wirtschaftsverbände bei fast 3000 Ausbildungsverantwortlichen. Das habe Folgen für Lehrbetriebe, sagt Dieter Klei, stellvertretender Direktor des Schweizerischen Gewerbeverbands.
2: Wir befürchten, dass die Ausbildungsbereitschaft, insbesondere von kleinen und Kleinstbetrieben, könnte darunter leiden, dass die sich dann sagen, ja, wenn wir die Lehrstellen nicht mehr genügend gute Leute besetzen können, dann bieten wir die Lehrstellen gar nicht mehr an. Und das wäre natürlich jammerschade.
1: Insbesondere längere Texte, Rechtschreibung und Grammatik oder der Umgang mit Größen und Einheiten bereiten den Schweizer Lehrlingen Mühe. Fast jede fünfte Person über 65 Jahren ist im vergangenen Jahr mindestens einmal gestürzt. Das zeigt eine Umfrage der Beratungsstelle für Unfallverhütung. Die Folgekosten wie medizinische Betreuung, Produktionsausfälle durch Absenzen und Versicherungsaufwand belaufen sich auf 1,8 Milliarden Franken im Jahr. Zudem sterben jährlich mehr als 1.700 Menschen an den Folgen von Stürzen. Laut der Beratungsstelle könnten viele Unfälle mit Kraft- und Gleichgewichtstraining verhindert werden. Finanzministerin Karin Keller-Sutter wehrt sich gegen den Vorschlag der Ständeratskommission für die Grossbank UBS. Der Vorschlag entspreche nicht der Haltung des Bundesrats. Ziel sei gewesen, Lehren aus dem Untergang der Credit Suisse zu ziehen. Der Bundesrat will deshalb, dass die UBS ihre Auslandtöchter zu 100% mit Eigenkapital unterlegt. Die Kommission will hingegen nur eine Unterlegung von 50%. Die UBS ist mit dem Vorschlag der Kommission trotzdem nicht zufrieden. Das sei zu teuer. In Deutschland ist ein Kraftwerk mit Raketen beschossen worden. Am Umspannwerk des Kraftwerks im deutschen Bundesland Brandenburg sind selbstgebaute Raketen entdeckt worden. Das Gebäude sei nach Medienberichten mehr als einmal von Geschossen getroffen worden. Sicherheitskräfte konnten die restlichen Geschosse sicherstellen und entschärfen. Verletzt wurde niemand. Es ist ein historischer Moment für Norwegen. Der neue König Håkon VIII. Hat den Eid auf die Verfassung im Parlament in Oslo abgelegt. Außerdem schwur auf die Verfassung, wiederholt er auch den Wahlspruch seines Vaters «Alles für Norwegen». Sein Vater, König Harald V., war am Freitagmorgen im Alter von 89 Jahren gestorben.
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3: 3 Minuten ab 9 Uhr, Rosmarie Säubetli ist die zweite Stunde bei Radio Melodie. In dieser Stunde gibt es 2 CDs zu gewinnen vom Bahnflötenchor Liechtenstein. Die neueste CD gibt es von Heiwehr, nämlich Freundschaft, anlässlich vom 10-Jahr-Jubiläum. Und wie das Lied gewinnen kann, einfach gut Rosmarie Säubetli zuhören. Das kann ich euch dann gerne erzählen. Ich wünsche euch jetzt weiterhin viel Spass mit Rosmarie Säubetli noch bis am 10 Uhr.

Es ist Viertel nach 9 Uhr, lassen wir uns mal die Söbetli bei Radio Melodie. Jetzt ist es soweit. Die erste CD habe ich verlassen vom Liechtensteiner Bahnflötenchor. Und zwar die CD, die sie live aufgenommen haben zum 35-Jahr-Jubiläum. Daraus haben wir auch ganz viele Stücke heute Abend gehört. Wer die gerne möchte, dem muss mir anrufen und beantworten. Am 11. September. Welches Jubiläum feiert der Liechtensteiner Bahnflötenchor? Am 11. September in Jean, dann haben sie dann das Konzert. Das ist gratis. Jeder kann dort gehen, um 6 Uhr dort sein. 7 Uhr fährt das Konzert an. Der Röbi Schuhmacher hat uns das heute Abend alles schön erklärt. Also. 081 758 0807 081 758 0807 ist die Telefonnummer. Wer gerne die Jubiläums-CD 35 Jahre Liechtensteiner Bahnflötenchor gerne möchte haben, frage, wie, welches Jubiläum feiert der Liechtensteiner Bahnflötenchor dann in Schaan im Fürstentum Liechtenstein am 11. September. Jetzt kann ich nur sagen, toi, toi, toi.

0: dann legen wir uns wieder in den Armen. Barbara, die Stubenbuben sind das gewesen. Und wer darf jetzt am Telefon begrüßen? Radio Melodie Lutziger, guten Abend.
1: Dorli, Leute von Wönsigen.
0: Ja, ciao Dorli, wie geht's dir?
1: Dali Rosmarie.
0: Hast du es gut?
1: Ja, merci, ja.
0: Die Super.
1: Top, ja.
0: Dorli, ich habe eine Frage gestellt. Welches Jubiläum feiert der Liechtensteiner Bahnflötenchor?
1: Das ist 45 Jahre.
0: Super, jetzt hast du die CD gewonnen.
1: Ja, ich danke viel, viel mal. Die gefällt mir wahnsinnig.
0: Das freut mich, das freut mich. Gell?
1: Es die ist sehr, sehr, sehr, sehr schön.
0: Das freut mich, das freut mich. Und das kannst du jetzt...
1: Ich habe zu meinem Partner gesagt, die würde ich kaufen, die sind so schön.
0: Ja, siehst du, jetzt musst du nicht einmal kaufen. Alle anderen müssen jetzt auf die Webseite gehen und sie auf kaufen gehen und du kriegst sie von mir jetzt einfach so geschenkt über beziehungsweise vom Bahnflöten vor.
1: Danke viel, viel mal, das freut mich riesig.
0: Sehr, sehr gern. Die geht jetzt
1: in meinem Partner sehr gut gefallen.
0: Ja, das ist schön. Das freut mich. Das freut mich. Dorli, ich wünsche dir noch einen wunderschönen Abend und gratuliere zum Gewinn von dieser schönen CD. 35 Jahre.
1: Danke viel, viel mal und merci viel mal für die schöne Sendung. Danke dir viel, viel mal.
0: Sehr, sehr gerne, Dorli.
1: Und ich freue mich riesig.
0: Das ist schön, man merkt es. Das ist schön. Das freut uns so. Ich wünsche dir noch einen richtig schönen Abend. Genieß es. Und genieß dann noch die schöne CD.
1: Gell?
0: Danke. Tschüss. Ciao, ciao. Tschüss.
1: Merci. Ciao, Rosmarie. Danke.
0: Tschüss. Bitte, bitte.
1: Tschüss, danke.
0: Bitte. Und liebe Hörerinnen und Hörer, wenn ihr jetzt kein Glück habt, es gibt bis um 10 Uhr nochmal einmal eine CD zu gewinnen. Damals nicht die 35 Jahre, sondern eine andere CD. Aber wir haben auch viele Stücke daraus rauslaufen und es ist übrigens einfach jedes wunderschön. Also dranbleiben, ja, ich habe zu viel geredet heute. Dranbleiben lohnt sich.

nächste Stückli zu machen. Ich habe noch ein bisschen Werbung wieder für die Waldhöckle. 30 Jahre feiern sie am 4. 5. September. Also gleich mal. Und darum lassen wir von ihnen noch mal ein Stückli. Sie waren ja vor zwei Wochen hier bei mir bei Rosmarie Söberli gewesen, und zwar die Töffli.

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0: Jutzi mit Farben mit dem Radl. Und ich habe die nächste CD parat für euch vom Liechtensteiner Bahnflötenchor. Und zwar eine wunderschöne CD. Wir haben einige Stücke heute raus gehört. Und ihr müsst natürlich auch hier wieder eine Frage beantworten. Der Bahnflötenchor, der tut die Probe tut er in Kreuzlingen durchgehen. In Diepelsau, in Wittenbach und in Gamprin in Liechtenstein. Jetzt muss ich aber gleich wissen, Bahnflötenchor, aus welchem Land kommt jetzt der ganz genau? Das müssen wir sagen. 081 758 0807 081 758 0807 Woher kommt der Bahnflötenchor, den wir heute Abend vorgestellt haben? Sie feiern das 45-Jahr-Jubiläum. Und das Dorli Lütti aus Münsingen im Kanton Bern hat gerade vorne CD vom 35-Jahr-Jubiläum gewonnen. Und jetzt feiern sie eben am 11. September das 45-Jahr-Jubiläum. Und jetzt läutet es und ich nehme jetzt einfach mal jemand live drauf, Radio Melodie Lutziger. Hallo? Mal schauen, ob jetzt hier jemand abnimmt. Radio Melodie Lutziger.
1: Mal schauen.
2: Ja, hallo, das ist die Hans-Uli Stettler.
0: Ja, hallo Hans-Uli. Schönen guten Abend. Und
2: aus, ja, guten Abend.
0: Guten Abend. Aus welchem Land kommt denn der schöne Bahnflötenchor?
2: Liechtenstein.
0: Ja, sehr gut. Haben Sie dir gefallen?
2: Ja, das ist etwas, was mir gefällt, weil ich tue ja auch ein bisschen elektronisch Bahnflöten spielen.
0: Ah, elektronisch Bahnflöten, aha.
2: Ja, das ist so, ich habe jetzt ein Orgel, wo ich eben 300 Instrumente kann einstellen kann und dann tue ich ziemlich viel auf dem Sound von der Panflöte spielen.
0: Ah, schön.
2: Und darum gefällt mir das natürlich auch.
0: Ja, das kann ich mir vorstellen. Sehr gut. Freut mich sehr. Bleibst du noch kurz am Telefon und kann ich deine Adresse noch aufnehmen, damit ich dir dann die CD kann zuschicken kann. Mhm. Auf jeden Fall vielen, vielen herzlichen Dank fürs Mitmachen, gell? Und dranbleiben.
2: Ja.
0: Dankeschön. Und
2: danke
0: mir
2: vielmal, ja.
0: Bitte, bitte. Und einen schönen Abend wünsche ich dir dann, gell? Wir hören uns gleich wieder. Und wir hier bei sehr gut. Bei Radio Melodie, bei Rosemarie Söbeli machen wir weiter mit einem ganz, ganz, ganz schönen Titel. Er war ja auch schon bei mir, der Eidgenoss. Und jetzt ist er bei Heimatliebe mit dem Titel Heimatliebe.

Ihr lasst Rosmaris Herbert, lieber Radio Melody. Sie ist gut 20 vor 10. Hey, die Kanton Bern hat gerade zugeschlagen heute Abend. Die Lichterstehende Bahnflöte kommen, die zwei CDs gehen in Kanton Bern. Einmal nach Münsingen als Dorli und einmal an der Hans-Wally in Bowil. Viele, also herzliche Gratulation und dann viel, viel Spass mit dieser CD. Wie Rosmaris Herbert, läuft heute einiges. Es gibt eben einmal eine CD, nämlich von Haivia. Die neue Freundschaft zum 10-Jahr-Jubiläum. Wenn ihr die gerne möchtet, muss ihr warten, bis ihr Heimweg hören, wenn ihr es hören, zum Hörer greifen oder zum Handy greifen und anrufen auf 081 758 0807. 081 758 0807.

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Ja, das war natürlich einfach, wenn der Friedrich Koller sein Lied ansagt. Zuerst Monika Sali aus Gunzwil war die schnellste und gewinnt die Heimweh-CD mit dem Titel Freundschaft zum 10-Jahr-Jubiläum. Herzliche Gratulation!

Es ist gleich zu sehen. Das war es für heute. Ich hoffe, ihr habt Spass gehabt mit meinem Studiogast, Röbi Schuhmacher, Dirigent und Leiter, musikalischer Leiter und Gründer vom Bahnflötenchor Liechtenstein. Habt eine schöne Restwoche, heben euch Sorge, sind lieb zueinander, eure Rosmarie Lutziger.

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2: Die Themen haben heute Schlagzeilen gemacht. Guten Abend.
3: Der Sommer 2026 sprengt fast alle Rekorde. Das zeigt eine Auswertung von Tamedia. Donny Glur.
4: Bis jetzt hat der Sommer 2003 als Jahrhundertsommer gegolten. Heute, am ersten meteorologischen Herbsttag, kann man sagen, verglichen mit dem Sommer ist der Jahrhundertsommer Pipifax gewesen. In der grössten deutsch-schweizer Stadt hat es gut 50% mehr Hitzetage gegeben als im Jahrhundertsommer 2003. In Basel sind es bis Ende August 58 gewesen, 2003 noch 41. Die Binnigen bei Basel sind Ende Juli 39,7 Grad gemessen worden. Das ist der neue Temperaturrekord für die Deutschschweiz. Die Hitzewellen sind diesen Sommer auch viel länger gegangen, als wir uns das gewöhnt sind. In Basel ist es zum Beispiel von Ende Juli bis Mitte August 20 Tage nacheinander 30 Grad und mehr geworden.
5: In der Schweiz fehlen Kinderärzte, aber nicht überall gleich stark. Das zeigt eine Studie der Universität Bern. Landesweit kommt eine Vollzeitstelle auf rund 1600 Kinder. In Genf sind es nur 750, in Obwalden dagegen über 4000. Als Gründe für Engpässe nennen die Forschenden unter anderem die hohe Teilzeitquote, den großen administrativen Aufwand und steigende Erwartungen von Eltern.
6: Nach einem stundenlangen weltweiten Ausfall laufen die E-Mail-Dienste von Microsoft wieder an. Das Problem sei praktisch gelöst, teilt der Konzern mit. Einige Nutzer müssten sich aber noch gedulden, bis alle Rückstaus im E-Mail-Versand vollständig abgearbeitet sind. Die Störung bei Microsoft begann gestern Abend und legte den Mailverkehr von Millionen Nutzern lahm. Betroffen waren Geschäftskunden von Microsoft 365 und Privatnutzer von Outlook. In einem niederländischen Dorf nahe der deutschen Grenze hat es am frühen Morgen eine Schießerei gegeben. Mindestens ein Mensch wurde getötet, zwei Polizisten wurden verletzt. Nach Medienberichten handelt es sich um Konflikte in einer Drogenbande. Da sich noch mehr bewaffnete Personen im Dorf befinden könnten, wurde es zum großen Teil abgesperrt. Die örtliche Grundschule ist geschlossen.
7: Die deutsche Regierung macht Russland für den versuchten Drohnenangriff auf dem Flughafen Leipzig vor einem knappen Monat verantwortlich. Das bestätigte Innenminister Alexander Dobrindt vor den Medien. Die Regierung kündigte an, dass sie die Sicherheitsmaßnahmen weiter verstärken werde. Als eine Reaktion kündigte Außenminister Johann Wadepool an, dass das russische Generalkonsulat in Bonn Mitte September geschlossen werde und der russische Botschafter werde einbestellt.
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1: Die Themen haben heute Schlagzeilen gemacht. Guten Abend. Lernende können immer schlechter schreiben, lesen und rechnen. Das zeigt eine Umfrage der Schweizer Wirtschaftsverbände bei fast 3000 Ausbildungsverantwortlichen. Deshalb will rund jedes fünfte Unternehmen weniger Lernende ausbilden. Das könnte für die Schweizer Wirtschaft zum Problem werden, sagt Rudolf Minsch, Chefökonom bei Economie Suisse. Die Ausbildung müsse besser werden.
2: Passieren muss vor allem, dass man während der obligatorischen Schulzeit sich nochmal stärker auf die Grundkompetenzen fokussiert. Und sagt, da darf man keinen Kompromiss machen.
1: Insbesondere längere Texte, Rechtschreibung oder der Umgang mit Größen und Einheiten bereiten den Schweizer Lehrlingen Mühe. Fast jede fünfte Person über 65 Jahren ist im vergangenen Jahr mindestens einmal gestürzt. Das zeigt eine Umfrage der Beratungsstelle für Unfallverhütung. Die Folgekosten wie medizinische Betreuung, Produktionsausfälle durch Absenzen und Versicherungsaufwand belaufen sich auf 1,8 Milliarden Franken im Jahr. Zudem sterben jährlich mehr als 1.700 Menschen an den Folgen von Stürzen. Laut der Beratungsstelle könnten viele Unfälle mit Kraft- und Gleichgewichtstraining verhindert werden. Finanzministerin Karin Keller-Sutter wehrt sich gegen den Vorschlag der Ständeratskommission für die Grossbank UBS. Der Vorschlag entspreche nicht der Haltung des Bundesrats. Ziel sei gewesen, Lehren aus dem Untergang der Credit Suisse zu ziehen. Der Bundesrat will deshalb, dass die UBS ihre Auslandstöchter zu 100% mit Eigenkapital unterlegt. Die Kommission will hingegen nur eine Unterlegung von 50%. Die UBS ist mit dem Vorschlag der Kommission trotzdem nicht zufrieden. Das sei zu teuer. In Deutschland ist ein Kraftwerk mit Raketen beschossen worden. Am Umspannwerk des Kraftwerks im deutschen Bundesland Brandenburg sind selbstgebaute Raketen entdeckt worden. Das Gebäude sei nach Medienberichten mehr als einmal von Geschossen getroffen worden. Sicherheitskräfte konnten die restlichen Geschosse sicherstellen und entschärfen. Verletzt wurde niemand. Es ist ein historischer Moment für Norwegen. Der neue König Håkon der VIII. Hat den Eid auf die Verfassung im Parlament in Oslo abgelegt. Außerdem schwur auf die Verfassung, wiederholte er auch den Wahlspruch seines Vaters «Alles für Norwegen». Sein Vater, König Harald V., war am Freitagmorgen im Alter von 89 Jahren gestorben.
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1: Die Themen haben heute Schlagzeilen gemacht. Guten Abend.
2: Der Sommer 2026 sprengt fast alle Rekorde. Das zeigt eine Auswertung von Tamedia. Dani Glur.
3: Bis jetzt hat der Sommer 2003 als Jahrhundertsommer gegolten. Heute, am ersten meteorologischen Herbsttag, kann man sagen, verglichen mit dem Sommer ist der Jahrhundertsommer Pipifax gewesen. In der grössten deutsch-schweizer Stadt hat es gut 50% mehr Hitzetage gegeben als im Jahrhundertsommer 2003. In Basel sind es bis Ende August 58 gewesen, 2003 noch 41. Die Binnigen bei Basel sind Ende Juli 39,7 Grad gemessen worden. Das ist der neue Temperaturrekord von der Deutschschweiz. Die Hitzewellen sind diesen Sommer auch viel länger gegangen, als wir uns das gewöhnt sind. In Basel ist es zum Beispiel von Ende Juli bis Mitte August 20 Tage nacheinander 30 Grad und mehr geworden.
4: In der Schweiz fehlen Kinderärzte, aber nicht überall gleich stark. Das zeigt eine Studie der Universität Bern. Landesweit kommt eine Vollzeitstelle auf rund 1600 Kinder. In Genf sind es nur 750, in Obwalden dagegen über 4000. Als Gründe für Engpässe nennen die Forschenden unter anderem die hohe Teilzeitquote, den großen administrativen Aufwand und steigende Erwartungen von Eltern.
5: Nach einem stundenlangen weltweiten Ausfall laufen die E-Mail-Dienste von Microsoft wieder an. Das Problem sei praktisch gelöst, teilt der Konzern mit. Einige Nutzer müssten sich aber noch gedulden, bis alle Rückstaus im E-Mail-Versand vollständig abgearbeitet sind. Die Störung bei Microsoft begann gestern Abend und legte den Mailverkehr von Millionen Nutzern lahm. Betroffen waren Geschäftskunden von Microsoft 365 und Privatnutzer von Outlook. In einem niederländischen Dorf nahe der deutschen Grenze hat es am frühen Morgen eine Schießerei gegeben. Mindestens ein Mensch wurde getötet, zwei Polizisten wurden verletzt. Nach Medienberichten handelt es sich um Konflikte in einer Drogenbande. Da sich noch mehr bewaffnete Personen im Dorf befinden könnten, wurde es zum großen Teil abgesperrt. Die örtliche Grundschule ist geschlossen.
6: Die deutsche Regierung macht Russland für den versuchten Drohnenangriff auf dem Flughafen Leipzig vor einem knappen Monat verantwortlich. Das bestätigte Innenminister Alexander Dobrindt vor den Medien. Die Regierung kündigte an, dass sie die Sicherheitsmaßnahmen weiter verstärken werde. Als eine Reaktion kündigte Außenminister Johann Wadepool an, dass das russische Generalkonsulat in Bonn Mitte September geschlossen werde und der russische Botschafter werde einbestellt.
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